0: Vielen Dank für dieses kleine Konzert. Und wieder, ich halte mich jetzt auch gerne raus. Ich höre auch einfach gerne zu. Und
1: ja, genau. Wir sind jetzt gleich fertig. Wir machen jetzt das letzte Stück. Wir sind schon 2 Stunden hier am
0: Flöten. Ah, okay.
1: Oder? Ich gucke, wenn nicht, machen wir zwischendrin aus. Also.

0: jetzt war es besser wie das letzte Mal. Das war.
1: Ja.
2: Okay, putting it on the list to.
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süß. Und gerade deswegen ist sie so lecker. Ich teile sie natürlich gerne.

0: is die beste, die beste, die beste wie noch alle Ananas, die ich gegessen habe. Während ich über einen Hund gelaufen bin, auf ein großes
1: Also diese Ananas ist so lecker, Alter. Das ist echt die übrigste leckerste Ananas.
2: Die ist sehr lecker.

0: Was? Wie die schon vorne sind, das seht ihr. Was kommt hinter der Höhle?
1: Also noch so ein ganz kleiner Lichtblick vielleicht?
0: Nein, weiß nicht. Ja, ein kleiner Lichtblick.
2: Ein kleiner Lichtblick.
3: Und danach?
4: Oh, mir ist so

0: Ich brauche Wasser. Hört ihr das? Da hinten ist eine Oase.
1: Ja. Ich sehe es. Da nehme die Klänge.
0: Lass uns mal nur den Klängen zuhören.
1: Lasst uns den Fall.

Leute verstehen. Hört mal rein, was alles schon hier so geht bei der Karawane. Ich hab das jetzt alles hier.

0: eine Nomade.
1: Yeah.
2: Ich muss mal aufs Klo. Wo ist denn hier ein Baum?
3: Da vorne.
0: Nein, das ist nur die Oase.
4: Ein Baum in diesem Raum.

Oh. Jetzt habe ich mich aber erschrocken. Wo kommst du denn her? Wo kommst du hier rein?

0: Mutter zu erreichen, aber weiß ich doch gar nicht mehr, wo ich meine Schuhe ausgezogen habe. Und jetzt laufe ich barfuß rum und es tut so gut.
1: Bitte sprechen Sie nach dem.
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5: Ich glaube, ich muss abtauchen.
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Hier ist frei auf 2 das Magazin für freie Musik in 2 freien Radios im Bermudafunk auf 89,6 in Mannheim, auf 105,4 in Heidelberg sowie auf bermudafunk.org und auch im freien Radio Kassel auf 105,8 MHz auf DAB Plus Kanal 6a sowie auf freies-radio.org. Im Hintergrund und in der heutigen Sendung ist mal wieder etwas von Mixotic zu hören. Der Grund ist ganz einfach, ich hatte leider nicht genug Zeit, eine komplette Sendung vorzubereiten, habe allerdings noch das sehr Schönes bei mixotic.net im Archiv gefunden. Und zwar hören wir im Hintergrund schon und auch die nächste Stunde Klänge der Nacht Volume 7 von Tom Larsen. Das Ganze ist erschienen im Jahr 2009 bei mixotic.net mit der Label-ID Mixotic 158. Das Original, der Originalmix hat eine Länge von fast 80 Minuten und wir hören davon natürlich eine Stunde hier, das heißt so in ungefähr 23, 24 Minuten. Blende ich dann über in den zweiten Teil des Mixes von Tom Larsen, Klänge der Nacht, Volume 7. Damit erst einmal jetzt viel Spaß und wem es gefällt, der schaut gerne vorbei auf mixotic.net. Mixotic Release Nummer 158.

Wie angekündigt, blenden wir jetzt hier in diesem Mix Klänge der Nacht Volume 7 von Tom Larsen, erschienen bei mixadec.net, über zwischen dem ersten und dem zweiten Teil, Anführungszeichen. Das ganze Mix hat eine Länge von 79 Minuten und passt dementsprechend leider nicht ganz in diese Sendung. Aber ich glaube, ich habe die besten Stücke jetzt zusammengeschnitten. Also hier jetzt der zweite Teil von Tom Larsens Klänge der Nacht Volume 7.

0: Das war auch schon fast leider wieder eine Stunde Freihoch 2, das Magazin für Freimusik in zwei freien Radios. Ihr hörtet im Hintergrund, und ihr hört auch noch im Hintergrund, Tom Larsens Klänge der Nacht Volume 7, erschienen im Jahr 2009 beim Netlabel Mixotic.net mit der Label-ID Nummer 158. Der komplette Mix hat eine Länge von 79 Minuten, ist auf Mixotic.net zu finden und steht unter der Creative Commons Lizenz Namenssendung nicht kommerziell, keine Bearbeitung. Damit verabschiede ich mich von euch für diesen Monat auch schon. Feiert noch schön in den Sommer hinein, unter anderem mit Musik von Mixotic oder
1: Charm of Sound, Helsinki X.

Autounfall in Tempe ihr Leben verloren haben. Als Rasenlichtkulturzentrum Berlin möchten wir unsere tiefe Anteilnahme ausdrücken und unseren Freundinnen und Freunden in Griechenland und in Berlin unsere Solidarität zeigen. Ich fühle mich der Familien der Opfer.

Erleben wir ähnliche Katastrophen. Denken wir an die Erdbeben, die Brände in überfüllten Fabriken, die eingeschüttelten Gebäude und Kuppelfälle wie dieses. Immer wieder sind es Arbeiterklasse, einfacher wir Menschen, die dann dieses Preis für dieses System bezahlen. In einer Welt.

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1: Thank you.